0: und in Frieden. Und das in gleich drei Sprachen. Anlass ist das 60-jährige Jubiläum von Raumschiff Enterprise, dem Ursprung der gesamten Star Trek-Reihe. Die zentrale Veranstaltung dazu fand in London statt.
1: Lebe lang und in Frieden, haben wir bis gestern zu diesem Sommer gesagt, Carsten. Aber es heißt, alles hat ja mal ein Ende, ne?
2: Alles hat ein Ende und möglicherweise haben wir heute den letzten Sommertag mit mehr als 25 Grad in Nordrhein-Westfalen in diesem Jahr 2026 erlebt. Aber ich bin mir sicher, der September wird hinten raus noch einmal ein paar Überraschungen liefern. Immerhin sind ja nach wie vor die gesamten Meerestemperaturen im Mittelmeer oder auch im Atlantik, in der Biskaya, viel zu hoch, sodass also Luftmassen aus Südwesten immer noch die Möglichkeit haben, mit relativ hohen Temperaturen bei uns anzukommen. Aber wenn wir uns heute den Tag mal anschauen, dann sehen wir viel Sonnenschein im Süden und im Osten, aber auch in der Mitte und eben auch bei uns, abgesehen von diesen zunächst kleineren Wolken. Jetzt am Abend kommen die dickeren Wolken an. Das ist die Kaltfront, die den Luftmassenwechsel bringen wird. Übrigens, heute gab es in Baden-Württemberg bis zu 35 Grad. Dort war es noch mal richtig heiß. Diese hohen Temperaturen hatten wir bei uns nicht. Aber wenn wir uns mal die Höchstwerte bei uns anschauen, so gab es heute zum Beispiel 28,5 Grad in Köln, in Düsseldorf 25,7, in Lippstadt 25,8 Grad. Was bedeutet das jetzt für einen 8. September? Wir haben uns mal in den Annalen die langjährige Mittelwerte rausgesucht, und zwar der Jahre 1991 bis 2020. Und dann haben wir festgestellt, dass die heutigen Höchsttemperaturen 5, 6 bzw. 8 Grad höher liegen, als wir normalerweise jetzt an einem 8. September an Höchsttemperaturen zu erwarten hatten. Also wir haben es gemerkt, es war noch einmal richtig warm. Aber ab morgen geht es mit Werten weiter, die unter den langjährigen Mittelwerten liegen. Wenn wir uns den Trend anschauen, und zwar für Düsseldorf, dann sehen wir, es geht jetzt runter, und zwar aufgrund der Kaltfront, die uns heute Nacht erreichen wird. Das hören wir gleich mehr dazu. Wir sehen die nächsten beiden Tage eher etwas kühler, und dann klettert die Temperatur in den nächsten Tagen in Richtung Wochenende wieder langsam auf etwas höhere Werte. Und möglicherweise bekommen wir in der nächsten Woche noch einmal sommerliche 25 Grad oder mehr. Der Sommer ist noch nicht auserzählt. Und jetzt schauen wir auf die Kaltfront, und zwar mit Hilfe der Radarbilder. Wir sehen hier, die Regenwolken kommen jetzt langsam aus Westen rein und ziehen langsam zu uns nach Nordrhein-Westfalen rein. Und damit steigen wir auch direkt in die Nachtkarte ein. Denn in dieser Nacht wird sich dieser Regen ausbreiten. Wir haben ein Achtungszeichen reingebaut. Möglicherweise zwischen 22 und 23 Uhr. Das könnte so der Höhepunkt sein. Dann auch mit teilweise kräftigem Regen könnte es vom Niederrhein Richtung Münsterland, auch so Richtung Bielefeld, durchaus auch etwas stürmischer zur Sache gehen, wenn dann die Kaltfront kommt. Also auf passend, da könnte es etwas windiger sein. Die Temperaturen morgen früh liegen bei Werten zwischen 8 und 15 Grad. Morgen Vormittag ist das meiste an Regen schnell abgezogen. Das heißt, es ist erstmal trocken, Sonne-Wolken-Mix. Am späten Vormittag erste Schauer im Nordwesten und von der Nordsee. Mit der kälteren Luftmasse breiten sich am Nachmittag Schauer und Gewitter noch einmal bei uns aus. Die stärkeren Schauer, die stärkeren Gewitter eher im Norden. Im Süden ist es eher weniger. Zum Teil bleibt es auch trocken. Die Temperaturen morgen Nachmittag dann deutlich niedriger. Nur noch so 18 bis maximal 21 Grad. Der Wind weht aus westlichen Richtungen. Meistens trocken geht es übermorgen am Donnerstag weiter. Temperaturen bis zu 21, 22 Grad und ähnliches Wetter, ähnliche Temperaturen auch am Freitag.
3: Da geht immer noch ein Eis. Dankeschön, Carsten Schwanke. Und wir sehen uns, wenn Sie mögen, um 9:45 wieder mit Wieder aktuell.
1: Und dann geht auch immer noch eine Lokalzeit, und zwar genau jetzt.
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10: Was hat dieser Zwergspitz durchgemacht? Das Tier wurde gestern fast kahlgeschoren gefunden, ausgesetzt vor dem Tierheim in Hilden in einer Plastikbox bei 30 Grad.
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10: Herzlich willkommen, schön, dass Sie dabei sind. Immer wieder werden Hunde oder Katzen, für die die Besitzer nicht mehr aufkommen können, einfach vor dem Tierheim ausgesetzt. Auch natürlich, um den Kosten zu entkommen. Denn normalerweise wird eine Gebühr fällig, wenn man so ein Tier abgibt. Gestern wurde wieder ein Hund einfach so ausgesetzt, ein kleiner Zwergspitz.

0: Aber eine Kamera vor dem Eingang des Tierheims in Hilden hat das Ganze gut dokumentiert.
1: Bernd haben sie den Kleinen hier getauft und Bernd ist noch ein bisschen bedröppelt. Neue Menschen, eine fremde Umgebung, aber das Team kümmert sich ganz liebevoll um ihn. In dieser Truhe wurde er gestern ausgesetzt, fast komplett kahlgeschoren. Die Tierheimleiterin vermutet, dass vielleicht die Fellpflege zu aufwendig war oder der Hund nicht mehr so aussehen sollte wie vorher, damit er schlechter wiederzuerkennen ist. Überraschend ist das leider nicht mehr.
2: Wenn man wieder in der Situation steckt, denkt man sich, das kann einfach nicht wahr sein. Also vor allem, weil das jetzt halt diese Mischung war mit dem, dass es halt auch noch so warm ist. Also wie oft hört man in den Nachrichten, lasst die Hunde nicht im Auto, lasst Kinder nicht im Auto bei ab 20 Grad. Und dann in so einer dunklen Box dann einen Hund reinzusetzen, schockt einen dann doch immer wieder.
1: Bei der Hitze in der Truhe hätte der Hund vermutlich kaum eine Chance gehabt, glaubt sie. Zum Glück wurde er rechtzeitig gefunden von einem Mann, der eigentlich nur eine Spende abgeben wollte. Wer das Tier ausgesetzt hat, wissen die Mitarbeiter sogar, denn Aufnahmen einer Überwachungskamera zeigen, wie eine Frau eine Tüte in der Truhe leert. Diese Aufnahmen hat das Tierheim veröffentlicht und sofort viele Reaktionen bekommen, auch von der Frau selbst.
2: Es hat sich jetzt heute Morgen eine Frau gemeldet, die sich in diesem Video erkannt hat und sich damit erklärt hat, dass sie den Hund selber gefunden hat. In dieser Tüte, an einem Spazierweg und den dann halt in dieser Box hier, ja, sich den Hund dort reingesetzt hat, weil sie nicht wusste, dass man das so vielleicht nicht macht. Weil sie dachte, das wäre halt so ähnlich wie eine Babyklappe.
1: Nein, noch nie. Das Tierheim hat deshalb die zuständigen Behörden informiert. Bernd bleibt jetzt erstmal in Hilden. Interessenten gibt es schon einige. Zur Vermittlung freigegeben ist er aber noch nicht.
0: Der ist so süß, der kriegt bestimmt bald ein neues Zuhause. Nach dem Wahlsieg der rechtsextremen AfD in Sachsen-Anhalt am vergangenen Sonntag will das Bündnis Düsseldorf stellt sich quer ein Zeichen setzen. Am Samstag wird es eine große Demo geben.
3: Kein Schritt zurück. Unter diesem Motto rufen Düsseldorf stellt sich quer, Prüf NRW und der Düsseldorfer Appell am Samstag zur Demonstration auf. Nach dem Demozug durch die Stadt möchten die Bündnisse zusammen mit dem Zack ein Kulturprogramm auf die Beine stellen.
4: Wir machen das auch, damit es nachher noch ein Happening gibt, dass viele Menschen zusammenkommen und sich vielleicht auch die Hoffnung geben, dass jetzt durch einen Wahlsieg der AfD nicht alles verloren ist, sondern dass wir weiter darum ringen müssen. Und gerade die vielleicht erreichen, die sich sozial abgehängt fühlen und sagen, meine einzige Möglichkeit ist noch die AfD zu wählen, denen zu zeigen, die ist es nicht. Wir müssen weiterhin für eine solidarische Gesellschaft kämpfen.
3: Am kommenden Samstag erwarten die Veranstalter bis zu 10.000 Demonstranten. Wie schon bei vergangenen Protesten kann es zu größeren Verkehrsbehinderungen kommen.
0: Die Stadt Willig bekommt bis zum Ende des Jahres eine Haushaltssperre. Das hat der Kämmerer der Stadt heute verkündet. Am Donnerstag entscheidet der Stadtrat, ob die Sperre bestätigt wird. Insgesamt fehlen rund 10 Millionen Euro. Grund für das Defizit ist, dass die Stadt weniger Geld mit der Gewerbesteuer von Unternehmen einnimmt als ursprünglich geplant. Durch die Haushaltssperre werden keine neuen Aufträge vergeben. Bestehende Projekte, wie zum Beispiel der Neubau der Feuerwache, sollen aber weiterlaufen. Das Wort Pechsträhne, das ist fast ein bisschen zu wenig für das, was die Oper Düsseldorf gerade erlebt. Erst wurde der Neubau aus Kostengründen gestoppt, dann letzte Woche die Hiobsbotschaft. Die Opernbühne hat statische Mängel, Stahlträger über der Bühne hängen durch, müssen ersetzt werden und so lange darf die Opernbühne nicht genutzt werden. Inzwischen gibt es eine neue Entwicklung, darüber spreche ich gleich mit dem künstlerischen Leiter der Oper. Jetzt aber erstmal zur aktuellen Situation, denn der Saisonauftakt in der kommenden Woche, am kommenden Wochenende, der ist definitiv abgesagt.
5: So sollte es am Samstag eigentlich losgehen. Mit Puccinis Madame Butterfly wollte die Düsseldorfer Oper in die neue Saison starten. Doch die nächsten Wochen bleibt es still im Opernhaus. Entsetzen beim Leitungsteam und bei den Künstlern. Nach dem abgesagten Opernneubau ist das jetzt eine schlechte Nachricht zu viel.
6: Wir haben so ein bisschen das Gefühl, uns bröckelt der Arbeitsplatz weg. Und gar nicht zu wissen, wie es jetzt weitergeht oder einfach kurzfristig zu sehen und dann langfristig aber nicht zu sehen, wie wir weiter gut arbeiten können. Das ist eine große Belastung für viele Kollegen und viele Kolleginnen und Kollegen machen sich große Sorgen.
5: Denn nichts macht trauriger als ein Theatersaal ohne Publikum. Hier bleiben die Schonbezüge erstmal liegen. Und für die große neue Produktion dieses Herbstes Wagners Meistersinger darf erstmal nicht geprobt werden.
7: Das war für uns eine Vollbremsung leider. Und das war das Schlimmste, was uns passieren kann, dass wir eine Spielzeit nicht starten können. Zumal wir ja schon einen sehr guten Vorverkauf hatten.
5: Der Opernbetrieb wurde gestoppt, weil die Bühnentechnik in die Jahre gekommen ist. Der sogenannte Bühnenturm ist nicht mehr sicher und muss mit neuen Stahlträgern stabilisiert werden. Deshalb darf die Bühne im Augenblick nicht genutzt und auch nicht für die kommenden Opernproduktionen vorbereitet werden.
7: Da oben auf ca. 20 Meter Höhe haben wir ein paar verbogene Stahlträger. Das Problem ist vor allem einer, der so quer läuft und da können wir keine Lasten mehr anhängen.
5: Dass das Opernhaus nach dem Zweiten Weltkrieg auf den Trümmern des Vorgängerbaus errichtet, selbst in die Jahre gekommen ist, ist lange bekannt. Die Oper ist ein Sanierungsfall, weil immer nur Kleinigkeiten repariert wurden.
7: Was man hier sieht, das ist alles aus den 50er Jahren, als die Oper wieder eröffnet wurde. Und das hat dann auch mitunter Materialverschleiß, wenn das schon 70 Jahre alt ist, dann haben diese Träger geben dann nach.
5: Und deshalb gibt es hier in den nächsten Wochen Verdis La Traviata erst verspätet zu sehen. Und was sonst und wann? Für manche große Produktion probt etwa der Opernchor Wochen oder Monate lang. Die aktuelle Zwangspause und die fehlende Planungssicherheit machen dem Chordirektor große Sorgen.
8: Wir brauchen nicht nur sichere Bühne, aber auch eine sichere Planung. Und das wird echt schwierig. Und irgendwann werden wir merken, es ist zu spät. So, wir müssen wirklich jetzt weitergehen können und genau wissen, wie.
6: Die Bühne ist das Herz des Opernhauses. Und jetzt hier nicht drauf zu können und so ein Projekt ausgebremst zu bekommen, wo alle drauf hinfiebern, das ist wirklich der Super-GAU.
5: Frust bei den Künstlern, finanzielle Einbußen durch abgesagte Aufführungen und ein bis ins Ausland beschädigter Ruf. Harte Zeiten für die Düsseldorfer Oper.
0: Aber auch eine gute Nachricht, die es heute gab. Und zwar haben wir endlich einen Termin. Marvin Wendt ist bei mir künstlerischer Leiter der Oper Düsseldorf. La Traviata soll am 27. September wieder auf die Bühne kommen. Bis dahin müssen alle Stahlträger ausgetauscht sein. Ist ein ganz schön ambitionierter Zeitplan, oder?
9: Ja, das ist es. Und wir hoffen sehr, dass der einzuhalten ist. Das wurde uns jetzt von Seiten der IPM und auch von dem Stahlbauer, die IPM, das ist die städtische Immobilien- und Projektmanagement, die sozusagen Bauaufträge für die Stadt umsetzt und für uns auch verantwortlich ist für das Theater und jetzt für die Instandhaltung des Baus. Und da gab es zahlreiche Treffen, weil wir haben Mitte August davon erfahren, dass es diese Probleme gibt. In der Sommerpause werden routinemäßig Dinge überprüft. Nicht immer alles, weil das ist gar nicht möglich. Wir haben ja nur 6 Wochen, in denen wir pausieren. Das ist eine relativ kurze Zeit. Und da wurde es festgestellt, dann wurde mit Hochdruck dann gearbeitet, wirklich herauszubekommen, was passieren muss, was man tun kann, damit wir nicht jetzt wirklich das Haus lahmlegen, sondern die Spielzeit trotzdem beginnen können. Dass das nicht im Zeitrahmen bis zum Beginn der normalen Spielzeit funktionieren würde, war relativ schnell klar. Aber wir mussten belastbar wissen, wann es soweit ist.
0: Aber wie erleichtert sind Sie jetzt, dass Sie wissen, es ist eine Lösung, die innerhalb von 3 Wochen erreicht werden kann? Weil das war ja lange nicht klar.
9: Also es schmerzt trotzdem der Verlust, weil wir verlieren ein Eröffnungsfest, wir verlieren 8 Vorstellungen. Aber wir sind auch froh, dass wir jetzt diesen Zeitplan haben und damit planen können und konnten. Das war jetzt so hinter den Kulissen ein wahnsinniges Ringen darum, ob das funktioniert, auch mit viel Glück, mit vielen Gesprächen verbunden. Sind die Sänger anders verfügbar, als sie vorher geplant waren, etc. Auch schmerzhaft. Wir haben Leute, die haben Rollen einstudiert, die jetzt nicht stattfinden werden, wie im Falle von Madame Butterfly. Das ist auch wirklich im Einzelfall dann tragisch. Mhm. Aber natürlich war unser Fokus auf der Premiere. Und die gute Nachricht heute, und das macht uns sehr, sehr froh, dass wir doch schneller, als wir nach der Nachricht vermutet haben, wieder eröffnen können am 27. September mit der Wiederaufnahme. Weil wenn wir überlegen, wir haben 3 Wochen auf der Bühne verloren. Und das ist für uns wahnsinnig viel Zeit.
0: Ja,
9: gerade die Proben, also es ist ja wie Usain Bolt, der läuft wie viele Wettbewerbe im Jahr? 6, 8, 10 meinetwegen. Aber dann ist halt das ganze Training. Und bei uns ist es ja ähnlich. Wir trainieren bzw. wir bereiten vor, wir proben. Und so eine Produktion, eine Neuproduktion, hat in der Regel 10 bis 12 Tage auf der Bühne an Probenzeit. Wenn man Beleuchtungszeit nimmt, technische Zeit, die Zeit, in denen dann die szenischen Proben eingerichtet werden, wenn dann die Sänger mit dem Chor zusammenkommen, Statisterie, das Orchester, Meister kommt dazu. Beim Meistersinger, bei dem langen Stück, ist es wirklich über 5,5 Stunden Wagner, ja, brauchen wir einfach ein bisschen mehr. Und das sind 16 Tage. Und wenn man überlegt, wir verlieren 3 Wochen, da ist fast die ganze Probenzeit weg. Wir haben ja schon vorprobiert vor den Ferien. Ja.
0: Wird das trotzdem die Aufführung, die Sie haben wollten? Oder muss man mit einer abgespeckten Version rechnen?
9: Nein, das gar nicht. Also wir haben auch gesagt, dann nehmen wir in Kauf, dass wir eine Produktion aus dem Repertoire rausnehmen müssen. Die ist wieder herstellbar. Die kann im nächsten, übernächsten Jahr wieder spielen.
0: Das wird Butterfly sein.
9: Bei Meistersinger, wenn wir die jetzt nicht auf die Bühne bringen, dann wäre sie nicht umsetzbar. Dann wäre sie einfach verschwunden oder wäre sie nicht mehr da.
0: Eine Frage würde ich Ihnen gerne noch stellen, weil ich würde gerne mal wissen, wie es Ihnen geht in dieser Hängepartie. Sie wissen, es wird keinen Neubau geben, aber es ist auch noch nicht klar, was jetzt eigentlich kommt. Und dazwischen dann kurz dieser Schock, wir können nicht mal jetzt den Saisonstart aufnehmen. Wie geht es Ihnen damit gerade?
9: Also man merkt, das Haus ist schon in gewisser Weise auch mental an einem gewissen Limit, weil natürlich die Perspektive fehlt. Es gibt zwar, die Stadt steht zum Theater und sie werden sicher auch alles möglich machen. Wir wissen aber, die Mittel sind klamm, es ist schwer. Und ich glaube, das, was bisher vorgesehen hat, wird aus meiner Sicht, so wie ich es auch einschätze, nicht wirklich reichen. Es muss dann mehr passieren, wenn man dauerhaft für die Perspektive und die Zukunft der Oper sorgen will. Es wird sicherlich mit Hochdruck daran gearbeitet, dass das Haus in Betrieb bleiben kann und wir spielen können.
0: Das wünschen sich alle.
9: Aber ja, wir müssen schauen und natürlich schwingt eine gewisse Sorge mit. Aber heute eher die Freude, dass wir wieder eröffnen können, dass wir spielen können und die Premiere halten können.
0: Die Freude teilen wir. Ganz herzlichen Dank, Marvin Wendtwey, hier künstlerischer Leiter der Oper Düsseldorf.
9: Gerne.
0: Wie digital sind deutsche Großstädte? Diese Frage prüft der Digitalverband Bitkom immer so einmal im Jahr. Und da haben einige unserer Städte in unserer Region diesmal ziemlich gut abgeschnitten.
10: NRW ist in Sachen Digitalität auf dem Weg nach oben. Das zeigt ein Ranking des Digitalverbands Bitkom. Er hat dafür 83 Großstädte untersucht, ob es zum Beispiel schnelles Internet oder intelligente Ampeln gibt. Düsseldorf und Aachen schaffen es in die Top 10. Krefeld liegt im Bereich der Verwaltung mit der vollen Punktzahl ganz oben. Klar verbessern konnte sich Mönchengladbach. Die Stadt klettert im deutschlandweiten Ranking von Platz 30 auf Platz 12. Unter anderem bei der Mobilität schneidet Mönchengladbach im Vergleich zum Vorjahr deutlich besser ab.
0: Den Rhein, den kennt man ja als Wasserstraße, als Naherholungsort, aber der ist mit seinen Ufern und Nebengewässern auch ein ganz besonderer Lebensraum, zum Beispiel für 40 verschiedene Fischarten. Und um den Rhein auch mal als so ein Biotop vielleicht sogar neu zu entdecken, bietet das Naturschutzzentrum im Kreis Kleve Exkursionen an. Und für die braucht man die richtige Ausrüstung.
11: Gummistiefel, Warthosen, Fischernetz. Alles mit dabei für die große Exkursion durch die Rheinaue in Grieta-Ort.
12: Hier muss man aufpassen, das piekst auch ganz fies.
11: Das heutige Ziel, Fische fangen. Dazu müssen alle mit anpacken und Angst vor Wasser und vor Fischen sollten die freiwilligen Helfer auch nicht haben. Kurze Lagebesprechung mit Exkursionsleiter Sebastian Wanzer vom Naturschutzzentrum im Kreis Kleve.
12: Wir ziehen das Netz gleich ein paar Meter am Ufer entlang. Erst parallel zum Ufer und dann muss irgendwann das Team, was ein bisschen weiter hinten drin ist, so einen kleinen Bogen machen und dann fängt man alle Fische, die sich da in Bodennähe aufhalten und fängt die ein und dann können wir die halt hier zeigen. Wir brauchen immer zwei ältere Personen, die vielleicht tiefer im Wasser sind.
11: Uferzug nennt sich das. Freiwillige dürfen vor und nach ein bisschen Vorbereitung geht's ab ins Wasser.
12: Ah ja, jetzt fischt er den halben See leer.
11: Sieht idyllisch aus, ist aber ganz schön anstrengend.
13: Das Netz war jetzt auch nicht so, dass man jetzt, das jetzt einfach so durchs Wasser ziehen konnte, wenn man jetzt so denkt, dass die Löcher dann nur so klein sind. Ist schon ein ordentlicher Druck, wenn man Köcher so durchs Wasser geht, ist ja eigentlich recht leicht. Und wenn man halt mit so einem riesen Netz ist schon Spannung drauf.
12: Nasse Hände und dann alle Fische retten. Alle Fische retten.
11: Außerdem ist ordentlich was im Netz hängen geblieben. Die Fische müssen jetzt schnell in die Aquarien und alle packen mit an. Natur zum Anfassen im wahrsten Sinne.
14: Hier ist ein Riesiger in der Mitte noch.
12: Packt mal alle Fische direkt hier in die Aquarien oder hier in die Eimer.
11: Den kleinen und großen Forschern sind hauptsächlich sogenannte Grundeln ins Netz gegangen. Die Grundelarten sind invasiv und haben sich hier explosionsartig ausgebreitet. Und einfangen lassen die sich nicht so leicht.
12: Ich kann euch da auch ein Geheimnis verraten. Die Flussgrundel heißt auf Englisch Monkey Goby. Affengrundel, weil die so viel zappelt.
11: Gefunden haben die Exkursionsteilnehmer glitschige Fische, sogar einen krabbeligen Achtbeiner und dann kam auch noch unerwarteter Besuch auf vier Beinen. Dann heißt es wieder einpacken mit einem guten Gefühl.
12: Es ist doch schön, dass heute so viele Leute Zeit gefunden haben mitzumachen. Man kann ja nur, letztlich nur das schützen, was man kennt und deswegen zeigen wir das auch so gerne.
11: Die Krabbe darf wieder raus.

0: aus. Für die Fische geht's nun in den Aquarien zur Forschungsstation und die Kühe haben wieder ihre Ruhe.
1: Ein Eiskaffee zu betreiben, das ist über 50 Jahre wirklich eine Leistung. Aber wenn das Eiskaffee dann noch an einem sozialen Brennpunkt liegt, dann ist das eine unglaubliche Geschichte. Raffaela und Roberto Tomasella haben 1976 die Eisdiele am Worringer Platz gegründet und dann mit einem kleinen gepflegten Freisitz und das Ganze inmitten der Drogenszene. Da gibt es einfach Junkies und Drogenhandel und all das passiert direkt nebenan. Dass sie auch so lange durchgehalten haben, das liegt auch daran, dass sie eben nicht einfach nur Eis verkaufen, sondern sich dort auch engagieren.
2: Viele kennen es vom Vorbeifahren, denn die grüne Oase am Worringer Platz fällt auf. Autos hin, Verkehr her, picobello sieht's hier aus. Und egal, was drumherum tobt, Roberto und Raffaela Tomasella haben standgehalten.
3: Ist das das beste Spaghetti-Eis von ganz Düsseldorf?
4: Ja.
3: Warum?
4: Weil das ist einfach sehr, sehr, sehr lecker.
2: Stimmt das auch?
5: Sehr schön.
2: Viele sagen, Roberto sei der Bürgermeister vom Worringer Platz. Er gründete eine Bürgerinitiative zur Verbesserung des Platzes. Dabei war und ist sein Einsatz auch Notwehr. Denn vor und neben seinem Geschäft werden seit Jahrzehnten auch Drogengeschäfte abgewickelt. Wollte er hier überleben, musste er lernen, damit klarzukommen.
6: Sie können Süchtige, die auf der Straße leben, oder Obdachlose nicht mit bösartigen Worten ankämpfen. Wegscheuen bringt das nichts. Die haben nichts zu verlieren.

0: Und durch die Kommunikation, dass ich mit ihnen habe, habe ich sich Erfolge gemacht. Sehr große Erfolge, dass meine Ecke hier in Ruhe gelassen wird. Für die Süchtigen und für die Abdelose bin ich der Onkel Roberto. Bitte nicht bei dem Onkel Roberto in den Eiscafé gehen. Der Eiscafé wird von denen bei uns geschützt. Ich werde von diesen süchtigen Leuten Abdelose respektieren.
1: Viele Stammgäste wohnen in der Nähe und wissen genau, was sie den Tomasellas verdanken. Für viele ist das Café eine Oase und zu einem zweiten Zuhause geworden.
2: Ich finde es bewundernswert, wie er sich hier engagiert. Dass er den Menschen die Stange hält, die hier wohnen und sich trotzdem auch um die Belange der Menschen hier ringsum kümmert.
3: Roberto gibt einen sehr viel Beständigkeit.
4: Am Worringer Platz zu sein und einen so schönen Ort zu schaffen, begrünt und als Treffpunkt für uns als Anwohnende, das schätze ich ganz, ganz doll an Roberto.
3: Das ist einfach wichtig, dass dieses Café als Begegnungsstätte noch Normalität gibt für den Worringer Platz.
1: Urlaub gab es dieses Jahr nur 10 Tage im Januar. Und Raffaella Tomasella spürt das deutlich. Die Kräfte lassen nach. Aber
5: wie lange wollen Sie das noch weitermachen? Sie könnten ja auch Rente gehen, ne?
6: Ja, können wir. Aber leider reicht das nicht. Wir müssen noch ein paar Jahre, nicht mehr viel, aber ein paar Jahre müssen wir noch machen.
0: Da ich im Prinzip von Grundausstattung her einen Idealismus habe, habe ich durchgehalten, aber es macht keinen Spaß.
5: Würden Sie es noch mal machen, hierher kommen?
0: Wenn ich dann zurück überlege, in die 70er Jahre, wo ich herkam, mir ging es in Italien gut, hätte ich es lieber nicht gemacht.
1: Was für ein Fazit nach jahrzehntelangem Kampf. Langsam bereiten die beiden ihren Abschied vor. Es wird dann nicht nur ein Eiscafé schließen, es verlässt auch ein Stückchen Seele den Worringer Platz.
7: Ja, absolut. Rechtssicherheit ist eines der höchsten Güter, die wir in Deutschland haben. Es bedeutet, dass jeder Mensch, egal ob arm oder reich, einen Anspruch darauf hat, sein Recht zu bekommen und nicht einfach willkürlichen Entscheidungen ausgesetzt zu sein. Soweit zumindest die Theorie. Aber in der Praxis sieht die Sache oft anders aus, weil vielen Geschädigten einfach das Geld fehlt für einen Anwalt.
8: Der Verein Tacheles in Wuppertal. Hier werden Menschen in Not beraten und guter Rat ist schwer zu bekommen, gerade im Sozialrecht.
9: Theoretisch muss keiner viel Geld für einen Anwalt ausgeben, aber das Problem ist, es gibt kaum Anwälte.
8: Harald Thome schlägt Alarm. Sein Verein kann den Beratungsbedarf alleine nicht stemmen. Immer mehr Menschen greifen deswegen zur künstlichen Intelligenz, um Anträge, Einsprüche oder gar Klagen zu formulieren.
9: Das Problem ist dabei, dass die KI fantasiert und dass die KI den Menschen Dinge erzählt, die einfach nicht stimmen.
8: Das Sozialrecht ist kompliziert und professioneller Rat deswegen wichtig. Von ihm zum Beispiel Detlef Rückel, Anwalt für Sozialrecht und damit fast schon ein Exot.
10: Die Zahl der Anwälte wird immer weniger im Sozialrecht. In den letzten 6 Jahren mehr als 500 Fachanwälte in ganz Deutschland weniger. Das ist eine irre Anzahl. Und es werden auch nicht mehr. Warum? Weil die Gebühren einfach keinen Anreiz bieten.
8: Es gibt zwar Unterstützung vom Amt, aber nicht viel.
10: Ich kriege dann für ein Gespräch, für eine Vertretung nach einem Widerspruchsverfahren vom Staat 102 Euro netto.
8: Manchmal müsste er dafür nicht nur Schreiben aufsetzen, sondern auch hunderte Seiten Akten studieren. Unrealistisch. Niedrig waren die Sätze schon immer, aber die Rechtslagen werden immer komplizierter und zeitaufwendiger. Menschen stehen ohne Hilfe da.
10: Wir haben keinen Rechtsschutz mehr gegenüber den Behörden. Das heißt, in dem Bereich Sozialrecht, Jobcenter, Krankenkassen, Agentur für Arbeit, haben Sie ein Problem, dass sich die Mandanten alleine nicht vertreten können. Sie können sich nicht durchsetzen.
9: Die Menschen sind ohne sogenannten effektiven Rechtsschutz. Also wir leben in einem Rechtsstaat, aber sie kommen nicht zu ihrem Recht.
10: Wenn Sie das mal genau sehen, sind das ja fast alles Bedürftige, die auf der Strecke bleiben.
8: KI kann zumindest noch nicht helfen. Aber Gerichte und Behörden werden ausgebremst. Schließlich müssen Sozialgerichte oder Jobcenter auch juristisch unsinnige Schreiben prüfen. An höhere Sätze glaubt Rökel nicht mehr.
10: Ich machte meinen Job jetzt seit 31 Jahren. Da sind wir so lange sind wir schon dran. Und es hat nie geklappt.
8: Harald Thome ist etwas optimistischer, gerade wegen der Vielzahl an KI-Schreiben.
9: Das ist genau der Punkt. Also dadurch, dass jetzt alle Beteiligten, die Gerichte und die Behörden damit konfrontiert sind, beginnt eine Debatte. Und das ist notwendig.
8: Die Hoffnung, wenn Behörden, Gerichte, Ämter,

0: nur genug genervt sind, dann ändert die Politik vielleicht etwas.
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1: Sie lachen einen gerade regelrecht an im Supermarkt. Äpfel in den schönsten Farben, in allen Größen, süß, sauer. Und um diese Zeit im Jahr gibt es ja vor allen Dingen auch ein besonders großes Angebot an regionalen Äpfeln. Also frisch geerntet vom Apfelbauer um die Ecke. Und die sind in unserer Region sogar ganz zufrieden mit der Ernte, auch wenn der heiße Sommer Spuren hinterlassen hat. Äpfel anbauen, das ist eine Wissenschaft für sich. Und in die hat sich Andreas Turnseck mal einführen lassen.
3: In Meerbusch-Strümp und die Apfelernte beginnt eigentlich schon, wie ich gerade erfahren habe, schon Mitte Juli. Aber natürlich ist jetzt erst die Hochsaison. Bei mir ist Bernd Schumacher. Jetzt will ich mir mal erklären lassen, als Städter, der wirklich keine Ahnung davon hat, wie pflückt man überhaupt richtig Äpfel, dass man da nichts kaputt macht und dass man auch zügig ernten kann. Was mache ich da?
4: Also ich sag mal, genau, wir haben jetzt das ganze Jahr darauf hingearbeitet, jetzt ist die Apfelernte und deswegen dürfen wir es jetzt im Ziel nicht kaputt machen. Und deswegen wirklich vorsichtig pflücken. Man sagt immer Äpfel wie rohe Eier behandeln.
3: Okay.
4: Ja, ich sage auch immer gerne zu den Pflückern, bitte mit beiden Händen rangehen, die Äpfel nicht drücken. Und ich finde immer ganz wichtig, wenn man jetzt zum Beispiel hier rangeht, dass man dann den Apfel so schön nach oben wegpflückt. Und dann merkt man schon, der fällt einem direkt in die Hand.
3: Okay.
4: Und das ist eben auch dann
3: also
4: wirklich wichtig.
3: Also beide Hände?
4: Genau.
3: Und nach oben, da merke ich schon, da fällt zwar einer runter, aber der andere fällt mir sozusagen direkt in die Hand.
4: Genau, und ich sage immer auch zu meinen Erntehelfern, wenn ein Apfel runterfällt, kriege ich immer eine Flasche Bier noch irgendwie abends.
3: Okay.
4: Ja. Also sollte dann, darf mal passieren, aber eben man muss aufpassen.
3: Okay.
4: Deswegen sage ich immer, häufig hängen 3-4 Äpfel mal zusammen, dann wirklich dann diese 3-4 Äpfel direkt zusammen anpacken, damit man dann, wenn einer fallen sollte, den dann schon in der Hand hat.
3: Und es gibt natürlich noch mehr zu sehen und auch eine Besonderheit, und die haben wir hier. Der rote Apfel, jetzt könnte man meinen, rote Äpfel ist vielleicht nichts Besonderes, aber ich glaube, das Überraschende steckt drin, ne?
4: Ja, genau. Also im Prinzip, das Highlight kommt erst, wenn man diesen Apfel aufschneidet. Ja? Und hier haben wir eine neue Züchtung und man sieht richtig, der ist richtig schön blutorange. Das Fruchtfleisch ist nicht weiß-gelblich, sondern feuerrot, und das ist ein tolles Highlight, was wir haben.
3: Und wie kommt das dann zustande? Da steckt dann viel Arbeit drin, ne?
4: Ja, genau. Also tatsächlich, mein Vater, der züchtet seit 15 Jahren an diesen rotfleischigen Apfelsorten. Die Ursorte ist, wovon alles losging, ist die Sorte Vall Rouge. Die kommt ursprünglich aus Frankreich, ist sehr alt. Und mein Vater nimmt tatsächlich die Kerne hier und sät die dann quasi ein und aus. Und er findet immer wieder eine neue Apfelsorte. Ja, und er hat schon bestimmt 10 verschiedene rotfleischige Apfelsorten mittlerweile selbst gezüchtet.
3: Das sind eben neue Kreationen. Es gibt eben auch Rückkreuzungen von alten Sorten. Und hier gibt es noch viel mehr Apfelsorten zu sehen.
5: Zum Beispiel unsere gerade frisch gepflückten Santana-Äpfel, die sofort in den Verkauf gehen. Rote Uräpfel und natürlich auch den Klassiker Elster. 20 Sorten gibt es hier insgesamt.
3: Die Apfelernte hat begonnen. Wie sehr freuen Sie sich jetzt?
6: Unglaublich, weil es gibt wieder den Santana. Das ist der Allergiker-Apfel. Und nicht nur, dass er für mich super ist, sondern er schmeckt doch noch toll.
7: Ich vermisse jetzt schon eine Apfelsorte, die letzte Woche noch hier war.
8: Endlich. Ich habe lange drauf gewartet, jetzt den ganzen Sommer über, dass es wieder frische Äpfel gibt. Ich habe eine neue Sorte probiert. Finde ich sehr lecker.
3: Welche ist das?
8: Nia.
3: Ja, das ist etwas, was man natürlich als Apfelbauer sehr ungern sieht. Das ist der Sonnenbrand, der natürlich in diesem Sommer häufiger vorkam. Und da gibt es auch Vorstufen, die kann man jetzt hier auch schon erkennen. Ne?
4: Genau, also hier sind wir jetzt bei der Sorte Topaz nochmal. Und hier sieht man eben, die Sonne steht von diesem Apfel immer im Südwesten. Und quasi das ist auch der gefährliche Moment. Nachmittags 14, 15 Uhr, die Tage über 30 Grad, windstill. Da habe ich immer besonders Angst, dass wir eben wirklich Sonnenbrand bekommen. Und hier sieht man eben diese Verfärbung schon. Der Apfel ist ein bisschen orange. Der hat auch schon einen Knacks weg. Und der wird dann eher ein Saftapfel werden als ein 1A-Apfel.
3: Vielen herzlichen Dank. Das alles, was ich jetzt hier gelernt habe und auch das Pflücken selbst, das kann man ja auch ausprobieren. Denn demnächst fängt auch hier in Meerbusch-Strümp, fängt es wieder an mit dem Selberpflücken.
1: Ganz lieben Dank. Andreas Thornseck war das im Apfelparadies. Heißt wirklich so. Und wir schauen jetzt zum Ende der Sendung noch kurz aufs Wetter. Heute Nacht, da bringen dichte Wolken erstmal noch Regen. Nach Mitternacht ziehen die Wolken dann ab in Richtung Bergisches. Danach lockern die Wolken auf, aber es bleibt meistens trocken. Zum Morgen hin, die Temperaturen sinken auf 14 bis 12 Grad. Und es wird ziemlich windig heute Nacht. Morgen startet der Tag mit Sonne und Wolken, meist trocken. Am Nachmittag ziehen dann allerdings häufiger Schauer durch. Aber auch da lässt sich zwischendurch mal die Sonne blicken. Mit 19 bis 20 Grad wird es morgen aber deutlich kühler als heute. Und auch da morgen wieder weiterhin ziemlich windig. Ja, und wir blicken noch kurz auf die weiteren Aussichten. Am Donnerstag bleibt es weitgehend trocken, mit Sonne und dichten Wolken bei 21 Grad. Am Freitag dann ganz ähnlich, da können aber zwischendurch auch mal Schauer durchziehen, ebenfalls bei 21 Grad. Und der Samstag, also zum Wochenende hin, wird es dann wieder freundlicher und nochmal 23 Grad. 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Ich wünsche Ihnen einen schönen Abend. Machen Sie es gut. Bis dann. Tschüss.
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